Das war die Gruppe M People und Search for the Hero Inside Yourself. Und damit recht herzlich willkommen zur letzten Stunde unserer Sommer-Pop-Party. Wir gehen langsam auf die Zielgerade zu. Ihr Begleiter am Mikrofon weiterhin, Erhard Witzius. Viel Spaß beim Zuhören.

0: Ein Riesenerfolg für sie, Little Peggy March, so hieß sie noch damals in den 1960er Jahren. I will follow him. Und dieser Song hat ja auch Musikgeschichte geschrieben. Die Sommerpop-Party am Mikrofon, ihr hat Pizzios.
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Das war die Gruppe M People und Search for the Hero Inside Yourself. Und damit recht herzlich willkommen zur letzten Stunde unserer Sommer-Pop-Party. Wir gehen langsam auf die Zielgerade zu. Ihr Begleiter am Mikrofon weiterhin, Erhard Bitzius. Viel Spaß beim Zuhören.

Dies muss ja nicht immer das Original sein. Hier ein Remake aus dem Jahre 1975. Johnny Rivers und Help Me Rhonda.

0: ein Riesenerfolg für sie, Little Peggy March, so hieß sie noch damals in den 1960er Jahren. I will follow him. Und dieser Song hat ja auch Musikgeschichte geschrieben. Die Sommerpop-Party am Mikrofon, Ihr hat Pizzios.
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Die Champs und Tequila. Instrumentalmusik ist ja in deutschen Radios eher etwas selten geworden. Wir haben noch eine gute halbe Stunde in unserer Sommer-Pop-Party. Ich freue mich darauf. Ihr Erhard Pitzius ist weiterhin am Mikrofon.

aus der Rhythm and Soul Abteilung, die OJs und Love Train. Sommer Pop Party, Erhard Pizius am Mikrofon und der nächste Song, ja, bekannte Melodie mit Überraschungseffekt.

Das war Adele mit Set Fire in the Rain featuring, ganz genau, Modern Talking mit Brother Louis. Und mit der nächsten Band, der Saragossa Band, habe ich schon zusammen auf der Bühne gestanden.

0: Hallo, mein Name ist Manfred Sechsauer. Ich möchte gerne mit Ihnen einen Streifzug durch die faszinierende Welt der Rock- und Popmusik der 60er Jahre unternehmen.
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0: Manfred Mann, der in Südafrika geborene Keyboarder und Komponist, spielte in diversen englischen Jazz- und Bluesgruppen. Zur Mitte der 60er Jahre war er mit vielen seiner Titel wie zum Beispiel Pretty Flamingo oder Ha Ha Said the Clown in den internationalen Charts vertreten.

Die Spencer Davis Group wurde 1963 vom Gitarristen und, das auch erwähnenswert, Sprachgenie Spencer Davis in Birmingham gegründet. Spencer beherrschte nämlich 5 Fremdsprachen, unterrichtete auch darin. Keep on Running, um das Thema nicht zu vergessen, wurde der erste große Hit dieser Gruppe und der wichtigste Musiker war der Frontman Steve Winwood, der ja, das wissen Sie sicherlich auch noch, viele, viele Hits für die Spencer Davis Gruppe schrieb. 1967 verließ, leider muss man sagen, Steve die Spencer Davis Gruppe und gründete seine eigene Formation, nämlich die Gruppe Traffic.

The Shadows schafften es als britische Instrumentalband mehr als 50 Jahre im Geschäft zu bleiben. Die Gruppe wurde bereits 1958 unter dem Namen The Drifters als Begleitband von Cliff Richard gegründet. Da aber bereits eine amerikanische Band mit dem Namen The Drifters existierte, nannten sie sich nun The Shadows und brachten zwei Erfolgsalben heraus. 1962 Out of the Shadow und 63 Greatest Hits. Cliff Richard, in Indien als Harry Roger Webb geboren, ist zweifellos neben Elton John einer der größten britischen Popstars. Bereits in den 50er Jahren wurde er von der Gruppe The Shadows begleitet. Er war auch der erste Popstar, der von Königin Elisabeth II. Geadelt wurde. Jetzt hieß er Sir Cliff Richard. In Deutschland hatte er 1963 Hits in den Charts mit »Rote Lippen soll man küssen« und »Das ist die Frage aller Fragen«, die deutsche Version von »Spanish Harlem«.

0: Ike und Tina Turner, das ist in der Rockgeschichte eine richtig bewegende Story. Denn weder die Zeit nach ihrer Hochzeit 1962 noch die Trennung des Paares 1976 lief glatt über die Bühne. Nein, das war eine äußerst harte Sache. Besonders für Tina, denn nach einer schweren Jugend hätte eigentlich alles besser werden sollen, damals, als sie Ike kennenlernte. Die Liebe endete jedoch bald als Drama. Die Eltern des kleinen Mädchens Anna Mae Bullock, wie Tina Turner eigentlich richtig heißt, haben sich getrennt. Anna wohnt jetzt bei ihrer Oma Roxanne und Freude hat sie nur an der Musik. Sie ist Sängerin im Kirchenchor der Gemeinde. 1955 zieht sie dann zu ihrer Mutter Selma Bullock und ihrer Schwester Aline nach St. Louis. 3 Jahre später lernt sie Ike Turner, den erfolgreichen Musiker und Produzenten, kennen. Ike bittet sie, bei seiner Band Kings of Rhythm als Background-Sängerin mitzumachen und nennt sie Tina. Denn das klingt seiner Meinung nach besser als Anna Mae. Aus dem Country Girl wird eine Rock Lady und sie kommen sich näher. Sehr nah. A Fool in the Love heißt ein Titel, den Ike mit Tina 1960 aufnimmt und der es im August auf Platz 27 in den US-Charts schafft.
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Ike und Tina Turner, das ist nun ein Begriff in der Rockmusikszene. Sie gehen mit den Rolling Stones auf Tournee und sind nun Stars. Mit ihrer eigenen Ike und Tina Turner Revue treten

treten sie in Europa und Australien auf. Ein großer Erfolg, auch finanziell. Das Glück scheint vollendet. In Tijuana, Mexiko, heiraten sie 1962. Doch dann beginnt für Tina eine Zeit des Martyriums. Der britische Popsänger Simon Le Bon hat das Verhältnis der beiden zueinander später einmal treffend beschrieben. Es muss ein unbeschreibliches Elend gewesen sein, meinte er. Abends musste Tina auf die Bühne gehen und mit den Chormädchen singen, mit denen Ike nachmittags im Bett lag. Naja, und wenn Tina einen anderen Mann nur einmal anlächelte, dann wurde sie von Ike gleich krankenhausreif geprügelt. Tina Turner veröffentlicht mit dem Produzenten Phil Spector 1966 eine Single River Deep, Mountain High, die besonders in England erfolgreich ist. Auch als Schauspielerin ist Tina Turner gefragt. Sie spielt mit in der Rockoper Tommy von The Who. Ike, der ständig auf Drogen ist, ist höllisch eifersüchtig und schlägt zu. Im wahrsten Sinne des Wortes. Immer wieder. Das geht so bis 1978, bis sich Tina scheiden lässt. Sie verzichtet auf Unterhalt und alle Rechte an der gemeinsamen Musik. Nur ihren Künstlernamen behält sie. Tina Turner.

Ray Charles gilt als Wegbereiter der Soul-Musik. Seine Musik zeigt Einflüsse der Gospelmusik und des Jazz. Schon in den 50er Jahren hat er Erfolge, zum Beispiel 1958 mit What I Say, eine Eigenkomposition, die enormen Einfluss auf die Entwicklung der modernen Popmusik hatte. 1962 brachte er ein Album mit Country-Western-Musik heraus und irritierte damit einige seiner Fans. Aber danach wurde er weltberühmt als Soul-Sänger. Seine Version von Georgia on My Mind, eigentlich für ein Mädchen namens Georgia komponiertes Liebeslied, wurde in den 60er Jahren ein Welthit und ist seit 1979 Hymne des US-Staates Georgia.

Ja, aber kommen wir noch einmal zurück nach Deutschland, denn auch hier waren ja große Stars zu Gast. 1962-63 war in der Bundesrepublik der Starclub auf der Großen Freiheit in Hamburg. Wir sprachen ja bereits davon, zentraler Ort der Rock- und Popmusikwelt. Bill Haley rockte vom 24. September bis zum 7. Oktober bei 2 Mark Eintritt. Für Ray Charles musste man wegen seiner Gagenforderungen ein bisschen mehr ausgeben. Johnny and the Hurricanes gastierten zwischen 62 und 64 und Brenda Lee trat hier ebenfalls auf. Und ein gewisser Richard Wayne Pennyman aus Georgia, USA. Wissen Sie? Nee? Der sich in den 50er Jahren auch Little Richard nannte. Ein Sänger mit schrillem Outfit, Komponist, studierter Theologe und ein brillanter Pianist. Er hatte schon 1955 große Rock'n'Roll-Erfolge mit Titeln wie Tutti Frutti, Lucille und 1963 war er in England mit den Beatles auf Tournee.

Fats Domino, Pianist und Sänger aus New Orleans, der ebenfalls in den 50ern mit den Titeln Blueberry Hill und I'm Walking große Erfolge hatte, versetzte die Fans im Starclub regelrecht in Ekstase. Fast alle Rock- und Popstars der Rocking 50s und der Roaring 60s waren hier, aber auch bislang noch unbekannte Bands. Und das bereits zu der Zeit, als Rockmusik noch Underground und Subkultur war. Hier war man sich musikalisch und menschlich nah. Hier sahen die Newcomer große Chancen, weiterzukommen und bekannter zu werden. Die Besucher des Starclubs drängten sich in Massen vor der Bühne und der markanten Manhattan-Skyline. Rockmusik begeisterte, Rocker, aber auch einfach neugierige Jugendliche, die gehört hatten, dass der Hamburger Starclub mittlerweile weltberühmt war und eine Marke, die im internationalen Musikgeschäft hoch im Kurs stand. Lee Curtis, der Mercy Elvis aus Liverpool, und seine Allstars gehörten von 62 bis 67 im Starclub zu den Dauergästen. Auch The Searchers, Vertreter des Mercy Beat, hatten im Starclub ihr erstes Profi-Engagement. Apropos Mercy Beat, der Fluss, der durch Liverpool fließt, heißt Mercy. Und deshalb spielten alle Bands aus dieser Gegend Mercy Beat. Die Searchers wurden im August 1963 mit Sweets for My Sweet in England die Nummer 1.

Liverbirds, eine Mädchenband aus Liverpool, feiert auf der großen Freiheit Erfolge, ebenso Cherry Williams and the Violins aus Schweden. Alvin Lee, der spätere Boss von Ten Years After, gastierte 1963 mit den Jaybirds hier und King Size Tyler. Die Band Gary and the Pacemakers, und jetzt kommt wieder etwas Typisches zu Merseybeat, brachte nach ihren Auftritten im Starclub erste Hits in die Charts. Superhit, Sie erinnern sich vielleicht, Ferry Cross the Mersey, also Merseybeat. Cliff Bennett and the Rebel Rousers war Hausband im Club, ebenso die Checkmates und die Undertakes. Mit dabei auch The Swinging Blue Jeans, die sich 1959 als Blue Jeans in Liverpool gründeten, als Kiffelband begannen und dann zum Rock'n'Roll wechselten. 1963 erhielten sie bei EMI einen Plattenvertrag. Mit ihrem Song Hippie Hippie Shake konnten sie 63-64 enorm abräumen und haben sich dann 1968 leider aufgelöst. One, two.

Tja, viele Newcomer suchten und nutzten im Starclub ihre Chancen. Denn wer einen speziellen Ausweis, Starclub Hamburg, besaß, der durfte sich bei allen künftigen Engagements außerhalb von Hamburg als Band des Starclubs Hamburg bezeichnen. Manfred Weißleder entwickelte das Label Starclub Records, vergab Lizenzen und vermarktete Produktionen weltweit.

weltweit. In vielen deutschen Städten entstanden nun Starclubs. Zentrum der Szene blieb jedoch zu allen Zeiten der Hamburger Club. Auf Pullovern und Aufklebern stand zu lesen: The most famous beat club in the world. Der berühmteste Beat Club der Welt. 1963 traten dort auch deutsche Rockgruppen auf, als es hieß: Wir suchen die deutschen Beatles. Clubbesitzer Manfred Weißleder hatte im Januar 63 einen Bandwettbewerb für deutsche Gruppen veranstaltet. Da machten sie alle mit, klar. The Rivets aus Hamburg, The Lords aus Berlin, The Crowds, The Germans und wie sie alle hießen. Deutsche Musiker wie Klaus Doldinger alias Paul Nero war ebenfalls im Deutschrock unterwegs. Eine besondere Rolle aber spielte 62 bis 63 und in der Zeit danach ganz klar eine deutsche Rockgruppe, die von Achim Reichel gegründet wurde, die beim Wettbewerb auffiel und zu einer der Hausbands des Starclubs wurde. Weißleder hatte sie rechtzeitig unter seine Fittiche genommen. Er machte sie zu einer der führenden deutschen Rockgruppen. Das waren genau The Rattles.

Sicher, das waren einige der wichtigsten Namen und Ereignisse der Rock-Pop-Geschichte der Jahre 1962-63. Und das alles passierte in einer prüden, etwas spießigen bundesrepublikanischen Ära. Die war auch in Hamburg zu spüren. Und nicht so knapp. Der Obrigkeit, der 1964 der Starclub in Hamburg ein Ärgernis war, sodass die Polizei den Club stürmte und für kurze Zeit dicht machte. Von der Zeit, als die Haare noch länger wurden und die Rock'n'Roll-Zeit zu Ende ging. Vom Auftritt der Rolling Stones im Starclub, ebenso von Eric Burdon, Bob Dylan, Donovan, von den New Animals, der Spencer Davis Group und Frankie Goes to Hollywood. Von Trini Lopez, Polenka, Wanda Jackson und. Wie es mit den Beatles und den Stones weiterging, aber auch vom Jahr 1965, als Radio Bremen den Beatclub startete. Bleiben Sie neugierig.

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4: Und heute mit dem Thema Deutschstunde. Damit hallo, herzlich willkommen am Mikrofon für euch, Bernd Schmeier. Und ich habe also ja schon angesagt Deutschstunde. Und wir haben heute nur deutsches Song-Material. Das heißt also, wir haben aus der ehemaligen DDR Titel mit zusammengestellt. Wir haben aus der BRD, also unsere Bundesrepublik Deutschland, und natürlich haben wir ja aus Österreich den einen oder anderen Titel entsprechend mit dabei. Wir gehen also auch quer durch die Jahre, beginnen also ja 1977. Das ist der erste Titel, der mittlerweile aufliegt, und ja, wir gehen bis in die 90er Jahre rein, und für ihn ist es ein ganz normaler Tag. Für mich war es heute kein normaler Tag, hab einiges um die Ohren gehabt, aber nichtsdestotrotz, hier ist Wolfgang Petri.

Erfolg verbuchen konnte. Das Ganze dann auf dem Album 1985 auch mit veröffentlicht. Jetzt kommen wir zu Dirk Michaelis und er singt über all seine Lieder, beziehungsweise der Titel heißt All meine Lieder.

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1956 war das und das Ganze stammt aus dem Film Bonjour Catherine und es war Peter Alexander, Silvio Francesco und Caterina Valente, die diesen Titel entsprechend wiedergegeben haben. Wir gehen ja 6 Jahre weiter, kommen in das Jahr 1962. Da treffen wir Bill Ramsey und auch er hat Peter Alexander mit ins Boot geholt. Und sie besingen die Zeit und kein Geld. Also keine Zeit und kein Geld.

Ja, auch schon ewig nicht mehr gehört. Und ja, man kann diese Sachen heute noch erwerben. Ist schon eine tolle Geschichte mit den ja, Spotify und Co. Und ich muss also dazu sagen, es war nicht einfach, die Musikauswahl heute für diese Sendung zusammenzustellen, weil ja, man weiß es nicht, gefällt's oder gefällt's nicht. Es ist immer wieder so eine Gratwanderung, aber ja, man muss ja was raussuchen und dementsprechend auch spielen. Und ich habe ja gesagt, dass wir von den 50er bis hin zu den 90er Jahren das Ganze mit drin haben. Und die nächste Formation, die hatte 10 Jahre später, also 1972, einen Titel, den sie rausgebracht haben, und er wurde durch den DEFA-Film Die Legende von Paul und Paula entsprechend bekannt, und wir sprechen hier von den Pudis und ihr Titel Wenn ein Mensch lebt.

1964 kam die Single raus, Alle Wünsche kann man nicht erfüllen, mit Michael Holm. Und 1974 wurde dann das Album Alle Wünsche kann man nicht erfüllen entsprechend veröffentlicht. Also 10 Jahre später, und natürlich war auch dieser Titel dann wieder auf die Schallplatte, auf der LP entsprechend vertreten. So, jetzt gehen wir mal nach Österreich. Und da gibt es ja auch so viele Dinge, die man raussuchen kann. Ich habe jetzt mal Knickerbocker und Biene rausgesucht mit Hallo Kraus und Ivy zurück zu dir. Na, das heißt dann auf Deutsch, ich will zurück zu dir, aber man versteht schon, was sie also meinen. Hier sind die beiden.

0: Die nächste Formation oder das nächste Trio, kann man eigentlich sagen, sind aktiv seit 1975, haben sich dann 1978 gegründet und nannten sich STS, eine dreiköpfige Pop-Rock-Band aus Österreich. Und das Trio bestand aus Gerd Steinbecker, Günther Timmischl und Chief Kowski. Und hier sind sie mit ihrem Titel Irgendwann bleib ich dann dort.
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Jetzt kommen wir zu einer Gruppe, die eigentlich bekannt war für tanzbare Rockmusik und aktiv in der ehemaligen DDR-Musikszene der 70er und 80er Jahre entsprechend unterwegs waren. Zeit des Rock'n'Rolls, hier ist Scirocco.

0: Scirocco, Zeit des Rock'n'Rolls, und jetzt werden wir etwas ruhiger, und das mit Hildegard Knef mit ihrem Titel von 1968, Für mich soll's rote Rosen regnen. Und da kenne ich noch was, und zwar habe ich auf einer Faschingsveranstaltung Musik gemacht. Und da kamen viele junge Leute auf mich zu und fragten, hast du nicht Hildegard Knef, Für mich soll's rote regnen? Ich war ganz perplex. Hallo, dieser Titel auf einer Faschingsparty? Okay, habe ich gesagt. Hab ich, werden wir spielen. Und die waren außer Rand und Band, also Wahnsinn. Und hier ist sie, Hildegard Knef.
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Na, habt ihr sie erkannt? Relax mit Ja, Mai, das darf doch nicht sein. So, ja, wie das so ist, die Deutschstunde geht langsam aber sicher zu Ende. Wir werden das des Öfteren noch wiederholen und dann werde ich mir was anderes überlegen, dass wir dann so die 50er, 60er und die 70er, 80er Jahre mit ins Boot holen, aber dann jeweils eine getrennte Sendung dazu. Was bleibt mir noch? Euch noch eine schöne Zeit zu wünschen. Macht's gut, bleibt gesund und tschüss, sagt der Bernd. Aber klar, wir haben noch zwei Titel. Zum einen die Gabi Rückert, Ich will zu dir. Und den Abschluss macht der Hans Harz mit den weißen Tauben, die müde sind.

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5: Und heute mit dem Thema Deutschstunde. Damit hallo, herzlich willkommen am Mikrofon für euch, Bernd Schmeier. Und ich habe also ja schon angesagt Deutschstunde. Und wir haben heute nur deutsches Song-Material. Das heißt also, wir haben aus der ehemaligen DDR Titel mit zusammengestellt. Wir haben aus der BRD, also unsere Bundesrepublik Deutschland, und natürlich haben wir ja aus Österreich den einen oder anderen Titel entsprechend mit dabei. Wir gehen also auch quer durch die Jahre, beginnen also ja 1977, das ist der erste Titel, der mittlerweile aufliegt, und ja, wir gehen bis in die 90er Jahre rein, und für ihn ist es ein ganz normaler Tag, für mich war es heute kein normaler Tag, hab einiges um die Ohren gehabt, aber nichtsdestotrotz, hier ist Wolfgang Petri.

Das waren Ende 1984 Dahlia Lavi mit der deutschen Version von Stevie Wonder's I Just Call It To Say I Love You. Und ja, eine Coverversion, mit der sie wieder Fuß gefasst hat im Schlager.

1956 war das und das Ganze stammt aus dem Film Bonjour Catherine und es war Peter Alexander, Silvio Francesco und Caterina Valente, die diesen Titel entsprechend wiedergegeben haben. Wir gehen ja 6 Jahre weiter, kommen in das Jahr 1962. Da treffen wir Bill Ramsey und auch er hat Peter Alexander mit ins Boot geholt. Und sie besingen die Zeit und kein Geld. Also keine Zeit und kein Geld.

Ja, auch schon ewig nicht mehr gehört. Und ja, man kann diese Sachen heute noch erwerben. Ist schon eine tolle Geschichte mit den ja, Spotify und Co. Und ich muss also dazu sagen, es war nicht einfach, die Musikauswahl heute für diese Sendung zusammenzustellen, weil ja, man weiß es nicht, gefällt's oder gefällt's nicht. Es ist immer wieder so eine Gratwanderung, aber ja, man muss ja was raussuchen und dementsprechend auch spielen. Und ich habe ja gesagt, dass wir von den 50er bis hin zu den 90er Jahren das Ganze mit drin haben. Und die nächste Formation, die hatte 10 Jahre später, also 1972, einen Titel, den sie rausgebracht haben, und er wurde durch den DEFA-Film Die Legende von Paul und Paula entsprechend bekannt, und wir sprechen hier von den Pudis und ihr Titel Wenn ein Mensch lebt.

1964 kam die Single raus, Alle Wünsche kann man nicht erfüllen, mit Michael Holm. Und 1974 wurde dann das Album Alle Wünsche kann man nicht erfüllen entsprechend veröffentlicht. Also 10 Jahre später, und natürlich war auch dieser Titel dann wieder auf die Schallplatte, auf der LP entsprechend vertreten. So, jetzt gehen wir mal nach Österreich. Und da gibt es ja auch so viele Dinge, die man raussuchen kann. Ich habe jetzt mal Knickerbocker und Biene rausgesucht mit Hallo Kraus und Ivy zurück zu dir. Na, das heißt dann auf Deutsch, ich will zurück zu dir, aber man versteht schon, was sie also meinen. Hier sind die beiden.

0: Die nächste Formation oder das nächste Trio, kann man eigentlich sagen, sind aktiv seit 1975, haben sich dann 1978 gegründet und nannten sich STS, eine dreiköpfige Pop-Rock-Band aus Österreich. Und das Trio bestand aus Gerd Steinbecker, Günther Timmischl und Chief Kowski. Und hier sind sie mit ihrem Titel Irgendwann bleib ich dann dort.
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Jetzt kommen wir zu einer Gruppe, die eigentlich bekannt war für tanzbare Rockmusik und aktiv in der ehemaligen DDR-Musikszene der 70er und 80er Jahre entsprechend unterwegs waren. Zeit des Rock'n'Rolls, hier ist Scirocco.

0: Scirocco, Zeit des Rock'n'Rolls, und jetzt werden wir etwas ruhiger, und das mit Hildegard Knef mit ihrem Titel von 1968, Für mich soll's rote Rosen regnen. Und da kenne ich noch was, und zwar habe ich auf einer Faschingsveranstaltung Musik gemacht. Und da kamen viele junge Leute auf mich zu und fragten: Hast du nicht Hildegard Knef, Für mich soll's rote regnen? Ich war ganz perplex. Hallo, dieser Titel auf einer Faschingsparty? Okay, habe ich gesagt. Hab ich, werden wir spielen. Und die waren außer Rand und Band. Also Wahnsinn. Und hier ist sie, Hildegard Knef.
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Na, habt ihr sie erkannt? Relax mit Ja, Mai, das darf doch nicht sein. So, ja, wie das so ist, die Deutschstunde geht langsam aber sicher zu Ende. Wir werden das des Öfteren noch wiederholen und dann werde ich mir was anderes überlegen, dass wir dann so die 50er, 60er und die 70er, 80er Jahre mit ins Boot holen, aber dann jeweils eine getrennte Sendung dazu. Was bleibt mir noch? Euch noch eine schöne Zeit zu wünschen. Macht's gut, bleibt gesund und tschüss, sagt der Bernd. Aber klar, wir haben noch zwei Titel. Zum einen die Gabi Rückert, Ich will zu dir. Und den Abschluss macht der Hans Harz mit den weißen Tauben, die müde sind.

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Einen wunderschönen guten Abend zusammen. Letztes Mal haben wir uns ja die Hits aus dem Frühling 1980 angeschaut. Heute legen wir nach. Wir packen gemeinsam die besten Songs aus dem dritten Quartal aus. Ich freue mich riesig auf die Stunde mit euch. Bleibt dran!

Schön, dass ihr mit dabei seid bei unserer Zeitreise. Wir schauen weiter auf die Monate Juli, August und September 1980. Und da gab und gibt es einen Song, bei dem man einfach sofort im Rhythmus mitwippen muss. Ein absoluter gute Laune-Garant, der genau in diesem Spätsommer die Radios erobert hat. George Benson mit seinen genialen Give Me the Night. Und wer er damals ein bisschen verträumen mochte, hatte garantiert die Band R. Sapri im Ohr. Die haben im Sommer 80er All Out of Love, eine der schönsten Balladen des ganzen Jahres, abgeliefert. Wir starten voll durch in die nächste Runde. Hier ist George Benson.

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1: Wir schalten einen Gang höher. Das dritte Quartal 1980 war nämlich die Zeit, in der der Synthesizer die Popmusik komplett umgekrempelt hat. Aus England schwappte damals eine Welle zu uns rüber, die einfach magisch war. Allen voran eine Band, die im August 80er einen Song herausbrachte, der bis heute auf keiner 80er Party fehlen darf. OMD mit ihrem Kulthit Enola Gay, und fast zeitgleich starteten vier Jungs aus London ihre absolute Weltkarriere. Depeche Mode veröffentlichten im Sommer ihre allererste Single Dreaming of Me. Dem Grundstein für diese Jahrzehnt hören wir jetzt. Wir sind OMD.

Ich habe das Gefühl, ich rede heute viel zu viel. Das hier ist schließlich ein Radio, bei dem ihr gute Musik hören sollt. Ich habe für euch noch ein paar richtig starke Lieder aus diesem Zeitraum vorbereitet. Genießt es genauso, wie ich es tue. Viel Spaß dabei!

Das war ein wunderschöner, gemütlicher Abend mit euch. Und ganz zum Schluss habe ich jetzt noch Hits aus dem dritten Quartal 1980 für euch. Auf Deutsch und natürlich auf Polnisch. Alles Gute wünscht euch eure Marzena. Macht's gut und bis zum nächsten Mal.

Ja, da könnte man eigentlich sein, dass man Billy Bob's Texas, Linda Feller und damit hallo, herzlich willkommen hier im Country Club und schön, dass ihr auch heute mit dabei seid. Heute dreht sich das Ganze um Texas. Ich werde euch einiges von Texas erzählen, nicht zu viel. Natürlich, die Musik hat Vorrang und die Musik ist also so gestaltet, dass die heute also nur mit Texas in Verbindung zu bringen ist. Und wir haben auch gleich die nächste Musik aufliegen, Alabama mit If You're Gonna Play in Texas.

Wusstet ihr eigentlich, dass Texas einer dieser Orte ist, die dich zum Träumen bringen? Der riesige US-Bundesstaat ist bekannt für Abenteuer, Cowboys, Barbecue und die Ölindustrie, aber die lassen wir am Rande, da wollen wir nicht drüber reden. Und der Lone Star State hat jedoch einiges mehr zu bieten und das werden wir so nach und nach hier jetzt in Erfahrung bringen. Allerdings nicht zu viel, wie gesagt, die Musik hat Vorrang und hier hätten wir Kathy Overman mit Don't Do It in Texas.

Zu Texas ist auch zu sagen, ist der zweitgrößte Bundesstaat nach Alaska. Und die Einwohner, das sind 29 Millionen. Lage im Süden der USA und der Spitzname ist The Lone Star State und das Staatstier, das ist der Texas Longhorn und der Gartenspottdrossel. Ja, und die Hauptstadt ist Austin und das weiß ja sehr wahrscheinlich einige von euch und hier ist er, Jim Wolf. Und er ist auf dem Weg zurück nach Texas.

0: Von Arizona bis Old Texas Town, das waren Truckstop und zu sagen ist, ja, Texas grenzt an New Mexico, Oklahoma, Arkansas und Louisiana und im Süden formt der Fluss Rio Grande die Grenze zwischen Texas und dem Nachbarland Mexiko und zudem, das muss man auch noch erwähnen, besitzt Texas im Südosten eine lange Küste am Golf von Mexiko und ein Tipp an euch, wer mal vorhat nach Texas zu reisen, der kann das, sollte aber entweder im Frühjahr oder im Herbst das machen, weil im Sommer da sind wahnsinnige Temperaturen und wer da nicht geeicht ist, der ist dort dann fehl am Platz. Und hier haben wir zwei Urgesteine der Country-Musik, Valoon Jennings und Willie Nelson und ihr Looking Back, Texas.
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Better in Texas, Rick Trevino war das und er ist US-amerikanischer Country-Sänger mexikanischer Abstammung und er meint, es ist besser in Texas und da könnte er eventuell dann entsprechend recht haben und ja, Texas nimmt ebenfalls den zweiten Platz unter den US-Bundesstaaten in der Bevölkerungszahl ein. Und es sind nur in Kalifornien wesentlich mehr Einwohner, die dort leben. Und die texanische Identität wurde aus vielfältigen Einflüssen geschmiedet, zum Beispiel französischen, spanischen und mexikanischen. Und im Wesentlichen wurde Texas jedoch von deutschen Einwanderern geprägt. Das sollte sich man mal merken und so gilt das Land oder der Bundesstaat als einer der deutschesten Staaten in der USA und deutschstämmige Communities und zum Beispiel in den Städten Fredericksburg, New Braunfels fliegen bis heute das Texas German. Eine Mischsprache aus unterschiedlichen deutschen Mundarten und Englisch. Und hier haben wir Merinda Lambert mit Texas Pride.

Breathless Heart, the bluest eyes in Texas, die blauesten Augen in Texas. Wer die wohl hat, wissen wir nicht. Aber ja, wir können ja hinfahren und uns mal umschauen. Und vielleicht werden wir fündig. Und zu Breathless Heart ist noch zu sagen, amerikanische Country Band, die 1984 gegründet worden sind. Und die längste bestehende Besetzung der Band bestand aus Larry Stewart, John Dietrich, Paul Craig, Dave Ennis und Craig Jennings. Man muss auch noch dazu sagen, ihre Genres sind auch unter anderem Hip-Hop und Rap und dann natürlich die Country-Musik und sie kommen natürlich aus Nashville, Tennessee. Und jetzt gibt's die schönste Frau von Texas und das ist Peter Held.

Da ist was dran, was er gesungen hat. Slim Dusty ist der nächste Interpret. A Word to Texas Jack. Ein Wort an Texas Jack. Und was er sagen will, das hören wir gleich. Geboren im Juni 1927, September 2003 verstorben. Er ist Australier und trotzdem besingt er Texas Jack. Und hier ist er.

Ja, wenn man schon mal in Texas ist, sollte man nicht verpassen, das charmante Houston zu besuchen, das lebendige San Antonio oder Dallas oder das texanische Zentrum der Öl- und Baumwollindustrie. Und Houston ist an sich die größte Stadt nach Einwohnerzahlen. Sie haben 2.303.000, San Antonio 1.493.000, dann Dallas ebenfalls 1.318.000, Austin, die Hauptstadt, hat weniger 948.000 und nicht zu vergessen, sollte man auch besuchen, Fort Worth mit 854.000 Einwohner. Und jetzt haben wir Luann Hunt mit Texas Tears.

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Und das war Mac Davis und das Ganze auf Deutsch. Texas in meinem Rückspiegel. Also er fährt raus aus Texas. Und er, ja, spricht in Texas. Und das ist Keith Whiteley. Und einen Tipp habe ich noch für euch. Wenn ihr dorthin fahrt oder dort auch angekommen bist, dann besorgst du dir am besten gleich einen Cowboy-Hut. Ja, damit siehst du nicht nur aus wie ein waschechter Texaner, sondern du bist auch gleich vor der Sonne geschützt. Wenn ihr weitere Informationen zu dieser Sache haben wollt, ganz einfach auf info-usa.de/texas/. Und jetzt haben wir Keith Whiteley.

Domo oder Don Morgan, Texas, USA. Und jetzt sehen wir die Sterne von Texas. Stars over Texas, hier ist Garth Brooks.

Ja, da brauche ich nicht mehr sehr viel dazu zu fügen. Er hat ja sich selbst angesagt, Hermann Lemmersmeier with Jimmy Day. Und hier ist er, John Wolfe, That Girl in Texas.

Das Girl in Texas, That Girl in Texas, John Wolf, und er muss lange suchen. Wie gesagt, zweitgrößter Bundesstaat in den USA, und jetzt kommen sie, und sie haben sich gegründet 2006 und sind bis heute unterwegs. Es ist eine texanische Country-Band, die ursprünglich aus Lubbock stammt und aus Josh Abbott, Austin Davis, Preston Wade, Edward Villanueva, Caleb Keita, David Fralin und Jimmy Hartman besteht, und ihr Titel My Texas featuring Pat Green on Hill Sensei.

Irgendwo draußen in Texas befindet sie sich, Christy Kellen, und ihr Titel Somewhere Out in Texas.

Ich habe hier für euch Nicky Nelson und Steve Olivier und ihr Titel Case Me Around Texas.

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2: Ja, verfolge mich durch Texas. Steve Oliver und Nicky Nelson waren das und wie immer das auch gemeint ist. Und er hat mir gestern eine Sprachnachricht gesendet und ich muss also sagen, so eine kleine Enttäuschung ist bei ihm durchgekommen, weil seine Musiker alle auf Tournee sind. Er mittlerweile auch am heutigen Tag. Und er hofft, dass er bald wieder mit ihnen zusammenarbeiten kann. Er hat viele Ideen und wir hoffen, er bringt sie irgendwann auf das Tablett und macht die Musik und das Weitere dazu. Und wir werden es dann hören. Jetzt haben wir ihn und er will einmal von Texas nach Las Vegas. Dann lassen wir ihn mal fahren, den Ralph Rinas.

Desert Pier, I Crashed My Drone in Texas. Da geht's um eine Drohne. Ja, auch diese Sachen sind mit dabei. Und Desert Pier, das muss man sagen, ist eine musikalische Zusammenarbeit zwischen dem Songwriter Carl Emerton und dem Produzenten Bill Chambers und der Sängerin Jess Grusert. Ich hoffe, ich habe es richtig ausgedrückt. Und das war ihre neueste Singles, I Crashed My Drone in Texas. Und dieser Titel wurde eigentlich von einem echten Erlebnis inspiriert. Und Desert Pier hat es zum Leben erweckt. So, jetzt geht's weiter mit Don Walter und Rolling Stones from Texas.

Cody Johnson, Texas Kind of Way. Und jetzt kommen wir zu Django Walker. Er ist Singer-Songwriter aus Texas Country und der Frontman seiner Band Django Walker Band, geboren im August 1981. Sein Titel Texas Longhorn stammt von dem gleichnamigen Album und stammt aus dem Jahr 2011. Und hier ist er.

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1: Bevor wir zu Dave Cully kommen, wir machen hier viel Texas Musik. We do a lot of Texas music around here. Habe ich noch einen deutschen Titel für euch und Mavericks Shatterband, sie singen Mein Herz schlägt nur für Texas.

Johnny und Tucker, Texas, When I Die. Ja, sie will unbedingt, wenn sie stirbt, in Texas sterben. Aber muss ja nicht sein. Und Todd Barrow, der besingt jetzt den West Texas Wind.

0: Ja, noch einen deutschen Titel haben wir, und zwar Simmy Saloon, und sie kocht den besten Kaffee von ganz Texas. Und ich will euch noch eins sagen für die nächste Country oder für den nächsten Country Club. Da haben wir Alison Russell, Ashley McBride, Josh Turner, Old Crow, Madison Show und Steep Canyon Rangers, und die haben in Deutschland ihre neue Alben veröffentlicht, hier jetzt im September. Lasst euch überraschen, da ist einiges dabei. Und ja, mir bleibt eigentlich noch das zu sagen. Tschüss, bye bye. Schön, dass ihr mit dabei wart. Und ich habe also zum Abschluss einen Titel von Noel Flynn. Und da sage ich mal Dankeschön an Helen, thanks Helen, und sein Titel Too Good of a Day to Say Goodbye, und das passt ja zu dem Tschüss von mir. Und jetzt zunächst einmal Simmy's Saloon.
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1: Es ist wieder Top 75 Zeit und heute eine Komplettierungsausgabe, denn sie ist eigentlich relativ gut erhalten. Wahrscheinlich bin ich mal wieder zu spät aus dem Fußballtraining gekommen und habe dann zu spät auf die Aufnahmetaste gedrückt. Aber kein Problem, den Anfang übernehmen wir. Am Mikro ist der Marc. Es handelt sich um die deutsche Verkaufshitparade, so wie sie am Mittwoch, dem 15. Oktober 86 im Radio lief. Damals wurde sie natürlich von Media Control in Baden-Baden ermittelt. Es gibt sage und schreibe 11 Neueinsteiger in dieser Liste. Es gibt eine sehr interessante Position 1 und die meisten Positionen, die übernimmt natürlich Wolfgang Hellmann. Und das ab Platz 66. Na, dann starten wir doch mal. Auf Platz 75 heute Spandau Ballet mit Fight for Ourselves und Genesis mit Into Deep, die 74. Damit machen wir gleich Stopp bei Platz 73. Das ist der erste Neuensteiger für heute. Das ist Mr. Billy Idol. 0 auf 73, hier ist To Be a Lover. It's new.

Ja, nicht Ocean's 11, sondern Mark's 11, beziehungsweise Wolfgang's 11 heute in der Top 100. Es gibt, nee, nicht Top 100, Top 75. Top 100 wird es erst 3 Jahre später. Also, das war der erste Neueinsteiger von insgesamt 11. Und das war eine Coverversion im Original aus dem Jahre 1968 von William Bell. Und da hieß es, I forgot to be your lover. Aber jetzt nur noch to be a lover. Billy Idol von 0 auf die 73. Patti LaBelle mit Oh People auf der 72 und Sehnsucht ist unheilbar mit Juliane Werding auf der 71. Lass mich nicht allein fleht Nicole auf der 70 und Love is just a word von Silent Circle die 69. Hier ist der zweite Neueinsteiger für heute von 0 auf 68, die neue Single von Aha, I've been losing you.

In der Top 75 vom 15. Oktober 86 eingestiegen auf Position 68, eine Auskopplung aus dem Album Scoundrel Days. Ja, Schurkentage hieß das Album. Von 0 auf 68, I've Been Losing You von A-ha. Prince and the Revolution mit Girls and Boys, die 67 und jetzt Neueinsteiger Nummer 3, und damit gebe ich ab an Wolfgang Hellmann. Der darf die restlichen Positionen übernehmen, immerhin von 65 bis 1, und es gibt auch noch 8 weitere Neueinsteiger. Neueinsteiger 3, von 0 auf die 66, hier ist Timex Social Club und Rumors.

Unser Neuzugang 3. Rumors vom Timex Social Club von 0 auf die Position 66. Concrete and Clay vom Hongkong Syndikat auf 65. Und der Neuzugang 4 kommt von Chris und heißt Sweets for my Sweet von 0 auf die 64.

Das war unser Neuzugang 4. Chris hieß die damals Sweets for My Sweet, der Titel damals im Original von den Searchers. Und das war zugleich unsere neue Position 64. Inzwischen 9:09. Im Kraftpaket die deutsche Verkaufshitparade, die Top 75. Too Good To Be Forgotten mit Erma Sulu auf 63. Formula One, die Themamusik zur Fernsehserie Formel 1 von Harold Faltermeier auf 62. Und hier ist der Neuzugang 5 von 0 auf Platz 61. Engelbert mit Torero.

da kommt doch Freude auf. Das war Engelbert mit seinem Titel Torero. Von 0 auf die 61, Neuzugang 5 für heute. Papa Don't Preach von Madonna, immer noch notiert in dieser Woche auf 60. Und jetzt kommen wir zur 59. Die ist neu. Unser Neuzugang 6 von 0 auf diese Position. Limals neue Singleplatte Inside to Outside. Hier ist Limal.

Ex-Kaji-Guguman, Limal auf Solopfaden unterwegs, Neuansteiger Nummer 6 von 0 auf die 59, Inside to Outside. Wo ist denn der Wolfgang eigentlich hin? Ach, er möchte den nächsten Titel nicht ansagen. Ja, das kann ich mir vorstellen. Er würde lieber die Georgia Satellites ansagen. Na, dann mache ich das. Hier ist Neuansteiger Nummer 7 von 0 auf die 58. Neue Single von Modern Talking heißt Geronimo's Cadillac.

Das war die neue Position 58. Und es war zugleich der Neuzugang 7. Gigi Anderson mit Mädchen, Mädchen auf 57. Dancing on the Ceiling von Lionel Richie, die Position 56. Und hier ist der Neuzugang 8. Von 0 auf Platz 55, die neue Singleplatte von Queen. Und sie heißt Who Wants to Live Forever?

Neuzugang 8 kam von Queen Who Wants to Live Forever. Und das war unsere neue Position 55. Auf die Sekunde ganz genau 8 Minuten nach 7:30. Die Top 75, ermittelt von Media Control, zu hören auf SR1 Europa Velezar. Und hier ist nun gleich der Neuzugang 9. Ich sage ja, heute ist was los. Neuzugang 9 von 0 auf die 54. Hier ist Daryl Hall mit Dreamtime.

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1: Dreamtime von Daryl Hall, Neuzugang 9, die Position 54 in der heutigen Ausgabe der Top 75. Every Beat of My Heart von Rod Stewart, die 53. Do You Wanna Please Me von Samantha Fox auf 52. Wegen Dir mit Nicky, die 51. Und die New Shoes auf 50 mit Point of No Return. Hier ist Neuzugang 10. Von 0 auf Platz 49, Hubert K. mit Something I Should Know.

0: Something I should know von Hubert K. von 0 auf die 49, unser Neuzugang 10. 13 Minuten vor 20 Uhr. Hanging on a Heart Attack von Device, die Position 48. The Sound of Musik mit Falco auf 47. Wild Wild Life von den Talking Heads, die 46. More Than Physical von Bananarama auf 45. Tschernobyl von Wolfmann und Unterstützung, die 44. Don't Forget Me von Glass Tiger auf 43. Lessons in Love mit Level 42 auf 42. New York, Rio, Tokio von Trio Rio auf 41. Herz an Herz Gefühl mit Raffi Deutscher, die 40. Und Love Spy mit Mike Marine auf 39. Ich vermisse dich mit Peter Schilling auf 38. When I Think of You, Amerikas 1 mit Janet Jackson in Deutschland auf 37. Let's Go All the Way mit Sly Fox, die 36. Und jetzt haben wir
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0: Jawohl, unseren Top-Einsteiger der Woche von 0 auf die Position 35, zugleich Neuzugang 11. Status Quo mit In the Army Now.

weiß ich zugleich unser Top-Einsteiger in der heutigen Sendung. So, es kommt noch ein bisschen was. Ice in the Sunshine zum Beispiel von der Beagle Music LTD auf 34. Hold on Tight mit Samantha Fox, die 33. The Glory of Love mit Peter Cetera auf 32. I Wanna Wake Up With You mit Boris Gardner auf 31 und A Question of Time mit Depeche Mode, die 30. Yeah. Thorn in My Side von den Eurythmics, die 29. True Colors von Cyndi Lauper auf 28. What's the Color of Money mit Hollywood Beyond, die 27. I Just Died in Your Arms von Cutting Crew, die 26 und USSR mit Eddie Huntington auf der 25. Yeah. The Way It Is von Bruce Hornsby and the Range, die 24. Stuck With You von Huey Lewis and the News auf 23. Danger Zone mit Kenny Loggins auf 22 und Decento mit Mattia Bazar auf 21. Die Flippers auf der Runden 20 mit der Roten Sonne von Barbados. Easy Lady, Spanier auf 19. Solo Porti mit Luisa Fernandez und Peter Kent auf 18. One Love to Give mit Stefanie, die 17. Und Some Hearts Are Diamonds mit Chris Norman auf 16. Die 15 kommt von Stan Ridgway und heißt Camouflage. Walk This Way mit Run DMC, die 14. The Lady in Red mit Christa Burke auf 13. Heartbreak Hotel mit CC Catch 12 und OMD, Orchestral Maneuvers in the Dark mit Live and Die auf 11. Der Holiday Rap mit MC Micah G und DJ Sven auf 10. Human mit Human League auf 9. Hi Hi Hi mit Sandra, die 8. Drew Blue von Madonna, die 7. Und Typical Male von Tina Turner, die Position 6 in der heutigen Sendung. Die Top 5. Die ersten 5. Doch zuvor, weil zu schnell ging, nochmal der Blick auf die Neueinsteiger von 1 bis 11. Neu dabei auf 73 Billy Idol mit To Be a Lover. I've Been Losing You von Aha, die 68, Neuzugang 2. Rumors von Timex Social Club, der dritte Neuzugang auf 66. Sweets for My Sweet mit Chris auf 64, das war Neuzugang 4. Torero mit Engelbert, Neuzugang 5 auf 61. Inside to Outside mit Limahl auf 59, Neuzugang 6. Neuzugang 7 kam von Modern Talking, die Position 58, Geronimo's Cadillac. Who Wants to Live Forever von Queen, Neuzugang 8, die Position 55. Dreamtime von Daryl Hall, Neuzugang 9 auf 54. Neuzugang 10 kam von Hubert K., Something I Should Know, die 49. Und unser Top-Einsteiger, Neuzugang 11, In the Army Now, mit Status Quo von 0 auf die 35. Die ersten 5 stehen an. Von 6 auf die 5 nach oben. Don't Leave Me This Way von den Communards. Genie Part 2, Coming Home von Falco, von 31 rein in die Top 5 und zwar ganz genau auf die Position 4. Take My Breath Away, Berlin, unverändert auf 3. Und unverändert auf 2, Frankie Goes to Hollywood mit ihrem Titel Rage Heart. Und das bedeutet nach wie vor die 1, sie heißt The Final Countdown und kommt von Europe. Das war's für heute. Die Top 75, ermittelt von Media Control, am Mikrofon war Wolfgang Hillmann. Im Anschluss Pop nach 8, am Mikrofon wird Manfred Sechsauer sein und wir spielen noch in voller Länge wie gewohnt in dieser Sendung unsere 1. Sie heißt The Final Countdown von Europe. Bye bye.

Ja, und damit herzlich willkommen hier zum OKSA Sound Express, die zweite Ausgabe. Das waren New Order mit ihrem Titel Blue Monday. Ja, Blue Monday, was ist das am Montag? Meistens für die Leute nicht unbedingt das Schönste. Es steht wieder die ganze Arbeitswoche vor einem Wochenende oder gar die Ferien sind vorbei. Und du hast wieder die ganze Woche vor dir. Noch dazu ist es Herbst geworden, es ist dunkel draußen, man sieht öfter den Mond, man schläft vielleicht nicht ganz so gut. Ja, und das ist für manche Leute einfach nicht ganz so prickelnd. Aber nichtsdestotrotz, es gibt ja auch Mittel dagegen und auch irgendwann ist die Woche, die vor uns ist, vorbei. Ein gutes Mittel auf jeden Fall. Gute Musik, mit Musik geht alles besser, heißt es. Und natürlich auch mit unserem OKSA Sound Express, dessen Motoren ich jetzt mal starten werde. Ach, das hört sich doch gut an. Alle Anlagen springen auf Anhieb an. Wunderbar, so muss das sein. Der OKSA Sound Express ist startbereit. Ich wünsche eine angenehme Fahrt.

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1: Moonlight Shadow, der Song von Mike Oldfield im Original featuring Maggie Reilly. Auch ein Lied aus dem Jahr 1983. Wenn ich an Moonlight Shadow denke, ich habe es eingangs schon erwähnt, Mondlicht im Herbst, das hört sich irgendwie kalt und ungemütlich an. Ich denke, wir sollten uns daran aber nicht stören. Wir fahren weiter mit unserem Sound Express. Und ich weiß nicht, wenn ihr euch früher, ob ihr euch auch an früher noch erinnern könnt, so wie ich. Früher gab es so Zugzielanzeiger, so Fallblattanzeiger, die am Bahnhof heruntergerattert sind. Und ich habe mich früher immer gewundert, da gab es so eine Anzeige, die durchgerattert ist, die hieß Fahrt ins Blaue. Da sind wir wieder beim Blauen. Ich denke, das ist genau das, was wir jetzt einfach heute machen. Wir lassen uns nichts von dem Wetter, von dem Herbst, von dem Ende des Wochenendes unterkriegen. Und wir fahren einfach weiter. Und oh nein, da kommen Jermaine Jackson und Pia Sedora. When the rain begins to fall. Oh Mann, viel Spaß damit.

Und wenn der Regen beginnt zu fallen, wirst du meinen Regenbogen in den Himmel reiten. Was auch immer das genau bedeutet, es hört sich doch trotz Regen gar nicht so schlecht an. Wir haben noch jemand, der im Regen schreit. Das sind, aha, Crying in the Rain.

0: Nun, eine wahrlich ungewöhnliche Art, den Regen als etwas Positives zu sehen. Jemand versteckt seine Tränen im Regen. Das war Crying in the Rain von Aha, ein Cover aus dem Jahr 1989. Ursprünglich die Urversion 1962 von den Everly Brothers.
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0: Ja, neben seinen Tränen im Regen irgendwo zu verstecken, gibt's natürlich noch ganz andere Möglichkeiten. Man kann den Okazar anschalten beispielsweise. Manchmal hilft auch echt gute Musik. Silbermond hat auch eine Idee. In ihrem Lied Der nächste Sommer stehen die Türen offen.

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Tja, die Weather Girls, It's Raining Men. Ich bin ehrlich, unter It's Raining Men habe ich immer verstanden, hey Männer, es regnet. Aber tatsächlich, wie im Video ersichtlich, es regnet Männer. Na, ob das eine Lösung ist für manche Themen, ich weiß es nicht. Die Damen jedenfalls, die Weather Girls, haben sich zumindest sehr darüber gefreut. Interessanterweise auch ein Lied, das von einigen Künstlerinnen abgelehnt worden ist, von Cher zum Beispiel oder Diana Ross, das Lied zu übernehmen, zu singen. Und ich bin froh, dass die Weather Girls sich entschieden haben, dieses Lied aufzunehmen, zu singen. Was für ein Sound, was für ein Song. Wir fahren jetzt aber weiter mit unserem Sound Express raus aus dem Schmuddelwetter, auch wenn es immer noch Herbst ist. Und wir nehmen den Runaway Train von Soul Asylum.

0: Voyage, Voyage von Desireless. Eine wunderschöne Nummer 1 Oder aus dem Jahr 1987 an die Reiselust. Egal, ob es ins schöne Saarland, ins Ländle, auf Mallorca geht oder wir hier eine Runde mit dem OKS Sound Express fahren.
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0: Oder nach Frankreich könnte man ja eigentlich auch mal fahren. Bienvenue, mesdames et messieurs, dans notre train OKS Sound Express. C'est votre train avec la destination. Naja, mit Französisch habe ich manchmal noch so meine Schwierigkeiten. Aber was hat Einstein gesagt, unser lieber Albert Einstein? Inmitten von Schwierigkeiten liegen massenhaft Möglichkeiten. Das kann man im übertragenen Sinne auch auf den Herbst übertragen. Wir hören ein Lied von Pur. Und wo ich vorhin nachgeschaut habe, habe ich mir gedacht, kann ja wohl nicht wahr sein. Wo kommt die Gruppe Pur her? Ihr könnt es euch fast denken. Bietigheim, Bissingen. Irgendwie scheint da ein Nest zu sein. Hier kommt der Titel Herbst von Pur.

Keine Sekunde zu verlieren. Das war Herbsterwachen von Herbert Grönemeyer nach dem Song von Pur. Der Song selber ist aus dem Jahr 1988, also doch schon einige Jahre her und ganz sicher nicht aus der Zeit, in der Grönemeyer schon an seinen Herbst hat denken müssen. Ein weiterer Aspekt des Herbstes, die Bäume werden bunter. Plötzlich erstrahlen sie nicht nur in Grün, sondern werden richtig bunt. True Colors, performed by Cyndi Lauper, ist ein Song, der zwar nicht wirklich von Bäumen handelt, dafür aber von einer Beziehung, in der die Vielfalt des Gegenübers über den ersten Eindruck hinweg erstrahlt. Echte Farben sind schön. Wie ein Regenbogen.

Reisen wir durch die Zeit ins Jahr 2010. Taylor Swift, bekannt dafür, über jeden Verflossenen einen Song zu schreiben, möchte auch zurück in den Herbst. Genauer, in den Dezember. Reisen in die Vergangenheit, um die Zukunft zu ändern. Das wäre ihre Idee. Machen wir das doch mal. Vielleicht klappt das ja mit dem Okazar Sound Express. Auch ihre US-amerikanische Kollegin Miley Cyrus befindet sich im selben Jahr, auch im Dezember, in einem nicht enden wollenden Permanent December. Auch sie trauert einem Lover hinterher. Puh, wie interessant. Es ist immer wieder dieselbe Story, die einem da begegnet. Eine unendliche Geschichte eben. Da hören wir natürlich auch gleich rein. Hier kommt der Dreierblock im Okazar Sound Express. Taylor Swift, Back to December, Miley Cyrus, Permanent December und von Limahl, Never Ending Story.

0: Never Ending Story, der Soundtrack zum damaligen Kinofilm Unendliche Geschichte aus dem Jahr 1984.
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0: Weine nicht und beklage dich nicht ohne Unterlass. Verstehe. Baruch de Spinoza. Vielleicht wäre das ein Ratschlag für die beiden Damen von vorhin. Und sie könnten sich endlich mal wieder

Feels Like Heaven von Fiction Factory, der erste und größte Erfolg dieser Truppe aus dem Jahre 1983. Ein wenig warm wird's einem da schon ums Herz, oder? Ich hab's ja schon mal angekündigt, wie wär's denn mal mit Tanzen im Herbst? Zum Beispiel auf Hold Me Now von den Thompson Twins. Oder Tanzen im Regen, wie von den Wise Guys vorgeschlagen, auf ihrem Album Zwei Welten. Und noch jemand tanzt im Regen, Glasperlenspiel. Willkommen im Tanzwagen des OKS Sound Express. Wir pfeifen auf schlechtes Wetter. Wir tanzen im Regen. Viel Spaß!

und wir tanzen weiter im Regen mit Glasperlenspiel. Hier im Okasa Sound Express.

Hey, tanzt ihr noch? Mensch, das hat doch wirklich was. Tanzen im Regen und der Herbst macht Fun. Ja, die Zeit vergeht. Wir fahren Richtung Zielbahnhof. Ich hab noch einen Song mitgebracht von Talk Talk. Sie besingen Life's What You Make It. Und das gilt natürlich auch für den Herbst. Vielleicht tanzt ihr jetzt einfach weiter.

0: Liebe Mitreisenden des Ukasar Sound Express, wir sind jetzt am Ziel angekommen. Ich würde mal sagen, pünktlich. Trotz der dem Herbstbetrieb geschuldeten, schlüpfrigen Schienen. Ich hoffe, ihr hattet eine angenehme Reise, eine angenehme Fahrt und ihr steigt bald wieder ein hier im OKS Sound Express. Hier im besten Kanal für das Saarland.
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0: Ich verabschiede mich jetzt mit dem Titel Won't Forget This Voyage. Naja, also eigentlich heißt der Titel ja Won't Forget These Days von Fury in the Slaughterhouse. Aufgenommen auf ihrer Abschiedstour im Jahre 2008. Als letzter Rausschmeißer folgt dann noch It's a Nice Day, Isn't It? Von Carsten Bohn. Ich verabschiede mich. Am Mikro war der Micha. Bis bald hier beim Okasar.

0: Dankeschön.
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Den Anfang machte Dave Dudley, einer der bekanntesten Country-Sänger hier bei uns im Land, mit Sunday Morning hier in Deutschland. Ja, während hier in Deutschland die Kirchenglocken klingen am Sonntagmorgen, da brummen in Amerika die Rasenmäher in den Vorgärten und in den Gärten. So habe ich es jedenfalls dort erfahren.

Ja, Sie haben es gemerkt, der Country Club hat wieder geöffnet. Ich begrüße Sie recht herzlich zu einer neuen Ausgabe unserer Country-Sendung und ich hoffe, Sie haben Spaß dabei mit den Songs in der nächsten Stunde.

Dies war Mark Merritt mit For Everything You Do. Dieser Song, diese Aufnahme war 20 Wochen lang auf Platz 1 in den Zuhörercharts auf radiomelody.net und er war auf Platz Nummer 10 der Country Super 10 Hitparade im Juli 2004.

wie ich finde, ein wunderschöner Country-Song. Im Original geschrieben und gesungen von Larry White im Jahre 1998. Dieses hier die Version von den Geschwistern Judd, nämlich von Winona und Naomi Judd. Flies on the Butter. Reine, schöne Country-Musik.

Ja, das ging schon so etwas in die Richtung Country Rock. Ihr erster großer Erfolg und Nummer 1 Hit Redneck Woman, das war Gretchen Wilson. Sie hören weiterhin den Country Club. Ihr Begleiter am Mikrofon ist Erhard Pitzius.

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1: Wir hörten Country-Musik aus Deutschland, Heinrich, Give Me Five, Johnny Cash. Ja, und das Thema Züge, Eisenbahn, Eisenbahnknotenpunkte und so weiter, das ist häufig Thema in der Country-Musik. Das war Josh Turner, Long Black Train. Unser Country-Expresszug rollt weiter und wir haben Aufliegen. Tom Astor, also wiederum geht's nach Deutschland, wenn du zwei Arme brauchst.

Ja, auch ich möchte an Sie erinnern, an die Ikone der Country-Musik, Dolly Parton, leider vor kurzem verstorben. Aber hier ist sie nochmal mit einem Song von Cat Stevens, Peace Train, Dolly Parton.

Ja, kurz und schmerzlos, 2:10, das war George Strait und Hunk If You Honky Tonk. Und damit geht's weiter im Country Club. Ihr Begleiter am Mikrofon ist Erhard Pitzius und ich habe auch die Musik zusammengestellt. Viel Spaß dabei!

Bei uns hier in Deutschland ist er nicht so bekannt, Buddy Jewel mit seinem Song One Step at a Time. Buddy Jewel wurde am 2. April 1961 in Lipanto, Arkansas geboren und dieser Song, den wir gerade gehört haben, der kam auf Platz 38 der US Country Charts.

Zwei Country-Ladies nacheinander, Reba McEntire und Somebody. Und zuletzt hörten wir Caroline Dawn Johnson, Die of a Broken Heart. Der Country-Club am Mikrofon, Erhard Pizius.

Letters from Home. Dies war John Michael Montgomery, der am 20. Januar 1965 in Danville, Kentucky geboren wurde. Und er hatte ja über 30 Songs in den Billboard Hot Country Songs Charts. Ich guck auf die Uhr. Die Zeit läuft so langsam ab. Der Country Club wird gleich wieder schließen. Ich sage Dankeschön fürs Zuhören und hoffe, dass Sie beim nächsten Mal wieder mit dabei sind. Tschüss und bye bye, Ihr Erhard Pitzius.

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1: Der sagt hallo, herzlich willkommen hier im Country Club und wie immer viel Musik, viel neue Sachen sind heute mit dabei und das ganz Besondere, das ist die Tatsache, dass wir so nach 30 Minuten rüberschalten nach Australien und da hören wir dann Pete Metuman mit den INC Country Radio Top 15. Anschließend werden wir dann noch einiges an Country-Musik hören. Es ist wie immer deutsche Country-Musik mit dabei und aus vielen anderen Ländern. Um nicht zu viel Worte zu machen, werden wir jetzt gleich auch in die Musik starten. Wir starten mit einem Klassiker und das wäre Bobby Bear mit seinem Titel Miller's Cave.

Viel in unserer Sendung ist die Formation oder das Duo Astral Blaine und auch sie haben einen Song performt und zwar Will a Broken Heart Mend und hier sind das Duo Astral.

Country-Musik aus dem Saarland und jetzt gehen wir nach Wyoming und treffen dort eigentlich auf Hunter Hicks, der allerdings momentan in New Orleans ansässig ist. Er spielt Original-Songs, die sich in das große amerikanische Songbook einfügen sollen. Hicks ist eine Ode an die Tradition des Songwritings und erinnert an das Handwerk von Lightning Hopkins bis Hank Williams. Und er sieht die amerikanische Volksmusik als eine Tradition, die die moderne Welt überleben kann. Hier ist er mit seinem Titel Moving Away.

Nicholas Jimerson war das und seine The Morning Jays, der Titel Linda James, und zu ihm ist zu sagen, in den letzten 10 Jahren hat er einen Katalog zusammengestellt, der inhaltlich und stilistisch ein breites Spektrum umfasst, und der gebürtige Ost-Kentucky hat sich als Gründungsmitglied des Duos Sunday Best bei den Finns in der Region und darüber hinaus beliebt gemacht. Und in den letzten Jahren trat er ausgiebig solo und mit seiner Band The Morning Jazz entsprechend auf, die wir ja gerade eben gehört haben. Und die nächsten beiden Interpreten, die sind eigentlich bekannt. Das ist Richard Lynch und G.K. Nick Nichols. Und hier ist ihr Titel: Country Music Isn't Country Anymore.

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1: Vanessa Byrne ist die nächste Interpretin. Sie ist eine australische Country-Sängerin und Songwriterin aus Nashville und lebt auf Phillip Island in Melbourne. Sie ist für das Genre traditionelle Country-Musik zuständig und ihre Songs werden in Nashville produziert und hier ist sie mit ihrem Titel My Dream Greens.

Randy Rogers, Wade Bone, beide eigentlich Solokünstler, haben sich dann mal zusammengeschlossen zu einem Duo und das ist dabei rausgekommen, Rainstonet.

Ihr seid Liebhaber von Bluegrass Country Musik, dann habe ich was für euch. Jim Annes und sein Titel In His Arms I'm Not Afraid.

Und nun geht's wie versprochen rüber nach Australien zu Pete Mitchellman und zu den IMC Country Radio Top 15. Alle 15 Titel werdet ihr jetzt hören. Und ich wünsche euch viel Spaß dabei und wir hören uns etwas später wieder. Yeah.

Ferrara, geboren in Neapel mit Portami Via. Und damit sage ich Hallo, guten Abend, recht herzlich willkommen zu einer neuen Ausgabe der Traumzeit. Musik zum Entspannen, zum Träumen, zum Verliebtsein. Für die nächste Stunde begleitet Sie am Mikrofon Ihren Erhard Pizius. Ich wünsche Ihnen viel Spaß beim Zuhören und beim Träumen.

Ja, dann steigen wir ein in die Sendung für Schmusekätzchen und Schmusekater mit Linda Ronstadt und Aaron Neville.

eine sehr einprägsame Aufnahme und eine sehr einprägsame Stimme floss Soulmate. Im richtigen Leben heißt die Sängerin Bettina Mildner.

Eine wunderschöne Aufnahme, wie ich meine, du veränderst mich. Perlregen heißt die Gruppe und darunter verbergen sich Martina Schlaucher und Thomas Lapp. Traumzeit, Musik zum Entspannen, zum Träumen, zum Verliebtsein. Ihr Begleiter am Mikrofon, Erhard Pizius.

Venice und She's Gone. Ein Bandprojekt aus Österreich, ganz genau gesagt aus Wien. Bernhard Fauster hat Clarinetto Reeds erfunden und kreiert. Ein wunderbares Projekt mit verschiedenen Sängern und auch mit viel, viel Gefühl. Genau passend für die Traumzeit. Musik zum Entspannen, zum Träumen, zum Verliebtsein.

Take Me Home, Country Roads. Haben Sie jemals eine solch tolle Version von diesem Song gehört? Ich noch nicht. Geoff Castellucci, geboren in Virginia in den USA, ein Basssänger, der auch manchmal in die Pop-Ecke hinüber wechselt und das, wie ich meine, ganz, ganz toll macht. Die Sendung für Schmusekätzchen und Schmusekater, das ist die Traumzeit. Ihr Begleiter am Mikrofon, weiterhin Erhard Pizzius.

Nun solle doch mal einer behaupten, wir würden Ihnen keine Musikkontraste anbieten. Nach dem Bass Geoff Castellucci, nun The Dark Tenor und Complete. In Deutschland tut sich musikalisch sehr viel. Wir gehen in den Norden. Und zwar nach Hamburg. Dort finden wir die Sängerin und Liedermacherin Nané und sie fordert auf, geh.

Musik aus München war dies mit Thomas Graf. Klingt ein bisschen so wie die großen Liedermacher, die großen Songwriter wie Bob Dylan, Ed Stewart oder Leonard Cohen oder auch Cat Stevens. Sie hören die Traumzeit. Musik zum Entspannen, zum Träumen, zum Verliebtsein. Ihr Begleiter am Mikrofon weiterhin, Erhard Pitzius.

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Dies war Mark Forster. Wie früher meinte er, und vorher hörten wir Pink Martini mit Clementine.

Aus der Schweiz war dies Tobey Lucas mit Lady Liberty. Ja, und Sie haben gemerkt, heute hatten wir in der Traumzeit mal viele Newcomer und noch unbekannte Interpreten und Interpretinnen. Aber wir hoffen ja, dass sie alle ihren Weg machen werden. Jedenfalls sind viele vielversprechende Sänger und Sängerinnen unterwegs. Das war die Traumzeit. Musik zum Entspannen, zum Träumen, zum Verliebtsein. Und mit einem Song aus den 1940er Jahren möchte ich mich verabschieden, der damals die Hoffnung geweckt hat, dass viele, die in den Krieg gezogen sind, wieder unversehrt zurückkommen. Tschüss und bye bye, bis zum nächsten Mal. Ihr Erhard Pitzius.

Mr. Elton John in ihrer Traumzeit in der Sendung für Schmusekatzen und Schmusekater. Weiter geht es mit Gloria Estefan.

Phil Collins, Another Day in Paradise. Und ich hoffe, ich habe heute Abend für Sie paradiesische Musik ausgesucht. Wie zum Beispiel Natalie Cole, Miss You Like Crazy.

Don't cry for me, Argentina, Julie Covington in der bekannten und wunderschönen Version dieses Songs. Sie hören die Traumzeit am Mikrofon Erhard Pizius und ich habe für Sie als folgendes Lied ausgesucht, All by Myself mit Mr. Eric Carmen.

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Traumzeit. Musik zum Entspannen, zum Träumen, zum Verliebtsein mit Wanda Jackson. It's only make-believe. Und zuvor hatten wir aufliegen Gordon Lightfoot mit If You Could Read My Mind. Weiter geht es mit einem Song und falls Sie einen Kopfhörer besitzen sollten, dann würde ich Ihnen raten, ihn aufzusetzen, denn es ist ein richtig schöner, toller Stereo-Genuss, den man heute ja nicht mehr so hört. Die Studios produzieren ja heute mehr auf Lautstärke und nicht mehr auf klangliche Schönheit. Aber der Song von damals, der war noch richtig toll gemacht und toll abgemischt. Und wenn am Schluss dann der Chor noch dazu kommt und dann wird es richtig gänsehautmäßig. Also, wenn Sie eine gute Stereoanlage haben sollten und oder einen Kopfhörer, dann genießen Sie den nächsten Song. Hier ist Mr. Lou Reed mit Walk on the Wild Side.

Ich hoffe, ich habe nicht zu viel versprochen. Lou Reed, Walk on the Wild Side, ein wahrhaftiger Hörgenuss. Ja, das war sie, die Traumzeit geht zu Ende. Ich bedanke mich fürs Zuhören und freue mich, wenn Sie am nächsten Sonntag wieder dabei sind zum Musikexpress und zur Traumzeit zwischen 20 und 22 Uhr. Tschüss, gute Nacht, bis zum nächsten Mal. Ihr Erhard Pizzios.

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1: Es ist 0 Uhr und 5 Minuten. Hier sind die aktuellen Meldungen für die Autofahrer. Die A3 Würzburg Richtung Frankfurt. Zwischen Rohrbrunn und Weibersbrunn 2 Kilometer Stau. Die A3 Oberhausen Richtung Arnheim ist zwischen Wesel und Hamminkeln wegen Reparaturarbeiten bis Freitagabend gesperrt. Die A6 Mannheim Richtung Heilbronn zwischen Wiesloch-Auenberg und Sinsheim 6 Kilometer Stau nach Bergungsarbeiten. Hier brauchen Sie im Moment 30 Minuten länger. Die A8 München Richtung Salzburg ist zwischen Fraßdorf und Bernau am Chiemsee wegen Bauarbeiten bis um 8 gesperrt, Umleitung über die U77. Die A39 Salzgitter Richtung Braunschweig ist zwischen Bad Deckenstedt und Salzgitter-Lebenstedt Süd wegen Bauarbeiten bis um 6 gesperrt. Die A40 Essen Richtung Duisburg ist zwischen Essen-Huttrop und Essen-Holsterhausen wegen Bauarbeiten ebenfalls bis um 5 gesperrt. Und die A52 Düsseldorf-Essen ist zwischen Dreieck Essen-Ost und Essen-Süd in beiden Richtungen wegen Tunnelarbeiten bis um 5 gesperrt. Allen unterwegs heute Nacht, gute Fahrt, kommen Sie gut an.
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1: Und heute Nacht im Studio Dieter Exter. Und wenn Sie Lust haben, ja, bleiben Sie bei uns. Wir haben jede Menge vor, wir haben jede Menge Musik. Zum Beispiel jetzt gleich mein Lied.
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0: Ein Soldat im Krieg in Übersee vermisst seine Familie. Das war der Inhalt im Song Mr. Lonely, Bobby Vinton, 1974 in den Charts. Hier ist die ARD-Hitnacht von SR3 Saarlandwelle und so sehen die nächsten 5 Stunden aus in meiner kleinen Radioshow. Wir spielen zum Beispiel ein Wunschhit-Duell im Pop-Quiz. Da können Sie Ihren Wunschhit gewinnen, wenn Sie rauskriegen, welcher von 4 Hits nicht zu den anderen 3 passt. In meiner Musikstunde, da gehen wir heute Nacht mal ein bisschen raus auf die Straße und gleich starten wir eine Mitmachaktion. Und da werde ich einige Ihrer Musikwünsche bis um 2 ins Programm mitnehmen. Aber es gibt wie immer eine kleine Vorgabe. Und wie die aussieht, das sage ich Ihnen gleich. Vorher springen wir noch mal ins Jahr 1971. Damals hat Ringo Starr nach der Trennung der Beatles sein erstes Soloalbum gemacht. Da waren bekannte Leute mit dabei. Sein alter Beatles-Freund George Harrison zum Beispiel. Aber auch Stephen Stills oder Klaus Voormann, der hat damals den Bass gespielt bei der Nummer It Don't Come Easy. Geht's gleich nach dem Berliner Singer-Songwriter Benne und der Titel Alles auf dem Weg. Und das hier noch, Vorsicht, Autofahrer, A5 Basel-Karlsruhe, zwischen Dreieck Neuenburg und Erfringen-Kirchen. Da sind Personen auf der Fahrbahn. Bitte angepasst fahren.
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Er konnte durchaus mehr als nur ein gutes Schlagzeug spielen. Ringo Starr und It Don't Come Easy. Die ARD-Hitnacht und die Fans, ich weiß, die sitzen jetzt schon am Telefon und warten auf unsere Vorgabe für die Mitmachaktion. Natürlich können alle dabei sein. Ihre Ideen gehen alle in einen Lostopf. Und aus dem ziehe ich bis um zwei immer wieder einige Vorschläge raus. So, und heute geht's um Folgendes. Wir spielen nämlich nur Lieder aus Ländern, beziehungsweise wir spielen nur Bands und Interpreten aus Ländern, die direkt an Deutschland grenzen. Und die Sprachen der Lieder, die sind uns wie immer völlig egal. Aber Interpreten und Gruppen müssen aus einem Land kommen, das direkt an Deutschland grenzt. Und dann machen Sie jetzt mal was draus. Telefon 0681 64 064 oder schreiben Sie uns eine WhatsApp oder kommen Sie auf unsere Seite im Netz ard.de/hitnacht. Nehmen Sie das Mitmachformular und bitte jetzt losschicken, weil nachher könnte es ein bisschen knapp werden. Aber Sie gehen auf alle Fälle auch in den Lostopf, wenn Sie uns schreiben. Lieder in allen Sprachen, aber die Musiker müssen aus einem Land kommen, das direkt an Deutschland grenzt. 0681 64 064 oder ard.de/hitnacht. Hier ist Elton John und Daniel

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0: Gleich 0.30 Uhr, die A3 Würzburg Richtung Frankfurt. Zwischen Rohrbrunn und Weibersbrunn 2 Kilometer Stau. Ein defekter LKW steht da in der Baustelle. Die A3 Oberhausen Richtung Arnheim ist zwischen Wesel und Hamminkeln wegen Reparaturarbeiten bis Freitagabend gesperrt. Die A8 München Richtung Salzburg ist zwischen Fraßdorf und Bernau am Chiemsee wegen Bauarbeiten bis um 8 gesperrt. Umleitung über die U77. Die A39 Salzgitter Richtung Braunschweig ist zwischen Bad Deckenstedt und Salzgitter-Lebenstedt Süd wegen Bauarbeiten bis um 6 gesperrt. A40 Essen Richtung Duisburg ist zwischen Essen-Huttrop und Essen-Holsterhausen wegen Bauarbeiten bis um 5 gesperrt. Und die A52 Düsseldorf-Essen ist zwischen Dreieck Essen-Ost und Essen-Süd in beiden Richtungen wegen Tunnelarbeiten bis um 5 gesperrt.
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0: So, ich werde gleich mal zum ersten Mal für heute reingreifen in den Lostopf. Vorher noch neue Musik. Das Duo 2 von Millionen und ihre Single Unsere Reise gibt's gleich nach den 3 Degrees.
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0: Ja, das mit der Reise passt doch schon mal gut. Das waren 2 von Millionen und unsere Reise. Und unsere Reise in der heutigen ARD-Hitnacht, die starten wir jetzt. Wir haben nämlich gesagt, als kleine Bedingung für Ihre musikalischen Ideen, die Bands und die Interpreten, die müssen aus einem Land kommen, das an Deutschland grenzt. Und dann sage ich mir mal wieder schönen Dank. Es sind so viele. Ich komme gar nicht mehr nach mit dem WhatsApp aufmachen. Ich bemühe mich jetzt aber gleich. Also, den ersten, den ich jetzt aus dem Lostopf gefischt habe, das ist Jochen. Und Jochen möchte gerne nach Frankreich. Bitte schön. Hier ist Daniel Gérard und der Butterfly.
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0: Ah, Cliff Richard, Wake Up Little Susie, man kommt schon wieder ins Schwitzen hier in dieser Sendung. Dankeschön für Ihre ganz, ganz vielen Bestellungen und Sie wissen ja hoffentlich, dass Sie ein bisschen Glück haben müssen. Es kommt jetzt schon lange nicht mehr jeder in die Sendung. Das hatten wir mal 2 Minuten nach dem Aufruf. Da hatten Sie noch die Chance. Mittlerweile ist der Lostopf sowas von voll. Und sehr oft ist mir der Name EAV aufgefallen, also Erste Allgemeine Verunsicherung, die Band aus Österreich. Die haben sich jede Menge Menschen bestellt. Zum Beispiel, habe ich gerade gesehen, Christian Kirfel aus Emstetten hat ihn sich bestellt oder die Band sich bestellt. Und dann haben wir eine Bestellung reingekriegt von Christoph, der hat sich die Band auch bestellt. Und wer hätte sie denn noch gerne? Wir sind ja spendabel. Also noch eine Runde.
1: Hier ist wieder Harald, der Nachtkurier. Ich wünsche mir von der Gruppe EAV, Erste Allgemeine Verunsicherung, den Märchenprinzen. Kommen ja aus Österreich. Danke, tschüss.

Die Musik aus Dirty Dancing, Hungry Eyes und Eric Carmen. Ja, logisch, das ist Amerika. Aber wir gehen gleich wieder zurück. Jedenfalls wieder zurück zu unserer Spielaktion. Erst nochmal das hier. Vorsicht, Autofahrer auf der A28 Bremen Richtung Oldenburg. Zwischen Hatten und dem Kreuz Oldenburg-Ost, da liegen Gegenstände. Und in der Mitmachaktion, die geht noch eine Stunde, also bis um zwei, da geht es heute bei mir um Interpreten oder Bands. Aber die müssen aus einem Nachbarland von Deutschland kommen. Ja, und da haben wir gerade schon wieder den nächsten ausgelost. Das ist auch der letzte für diese Stunde, mehr nach den Nachrichten. Dafür machen wir jetzt gleich wieder mehrere Menschen glücklich, nämlich Bernd Grosser aus Lautental, Heinz Ahrens und Michael Paulus. Und vielleicht sind mittlerweile noch mehr Bestellungen dafür reingekommen. Ich konnte noch nicht weiter gucken. Aber bitteschön, hier ist eine kleine Party im Radio. Hier sind Opus und hier ist Life is Life.

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1: Und die Nacht ist nur gering bewölkt und es bleibt auch meist trocken. Im Südwesten ist es klar, hier kann es im Bergland auch schon mal frostig werden. Ansonsten liegen die tiefsten Werte zwischen 13 und 0 Grad. Am Tag dann nach dem langen Nebel wird es im Nordosten und im Südosten noch vereinzelte Schauer geben. Sonst ist es aber trocken und ein Mix aus Sonne und Wolken. Die Höchsttemperaturen zwischen 12 und 20 Grad. Und noch die Aussichten für den Freitag. Da wird es im Nordosten wolkig, im Südwesten sonnig und ansonsten naja, so ein Mix aus Sonne und Wolken. Und das bei 14 bis 23 Grad.
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1: Es ist 5 nach 1, die A3 Oberhausen Richtung Arnheim ist zwischen Wesel und Hammenkeln wegen Reparaturarbeiten noch bis Freitagabend gesperrt. Die A8 München Richtung Salzburg ist zwischen Fraßdorf und Bernau am Chiemsee wegen Bauarbeiten noch bis um 8 Uhr gesperrt. Umleitung über die U77. Und die A24 Pritzwalk Richtung Berliner Ring. Da fährt zwischen Fehr Berlin und dem Dreieck Havelland ein Schwertransport, den können Sie im Moment nicht überholen. Die A39 Salzgitter Richtung Braunschweig ist zwischen Bad Deckenstedt und Salzgitter-Lebenstedt Süd wegen Bauarbeiten noch bis um 6 gesperrt. Die A40 Essen Richtung Duisburg ist zwischen Essen-Huttrop und Essen-Holsterhausen wegen Bauarbeiten bis um 5 gesperrt. Und die A52 Düsseldorf-Essen zwischen Dreieck Essen-Ost und Essen-Süd in beiden Richtungen Tunnelarbeiten. Das dauert noch bis um 5. Ansonsten wünschen wir allen unterwegs gute Fahrt.
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1: Musik aus Ländern, die direkt an Deutschland grenzen. Das ist das Thema heute in unserer Mitmachaktion. Und da gibt es noch jede Menge Vorschläge von den Hörern. Ich habe aber erst noch die Goombay Dance Band mit 7 Tears. Und das hier ist Joe Dolan.
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Die ARD Hit nachts mit einer Meldung für die Autofahrer auf der A5 Basel Richtung Karlsruhe zwischen Ettenheim und Lahr. Ein defektes Fahrzeug. Und jetzt gehen wir in unsere Aktion in die Niederlande. Wir spielen ja nur Musik von Bands oder Interpreten, die aus einem Nachbarland von Deutschland kommen. Und da habe ich zwei Bestellungen für den gleichen Interpreten, nämlich für Hermann van Veen. Und die Bestellungen, die kamen von Rainer Kröll aus Oer-Erkenschwick. Der hat sich übrigens Susanne bestellt. Und Thomas aus Remscheid hat auch mitgemacht. Der hätte gerne Anne. Und den Titel haben wir gerade ausgelost. Also Thomas und Rainer, hier ist Hermann van Veen.

Ja, die Hitnacht von SR3 Saarlandwelle und das beliebteste Land in unserer Mitmachaktion heute Nacht ist definitiv Holland, beziehungsweise die Niederlande. Wir wollen ja political correct sein und da haben wir gerade zwei Kandidaten, nämlich Detlef Durst aus Wattenscheid und Gerald. Und die beiden haben sich Musik von Shocking Blue bestellt. Den Vorschlag von Detlef, den haben wir ausgelost. Hier sind Shocking Blue und Venus.

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1: Die neue von Philipp Dittberner in der ARD-Hitnacht unter Titel Stand by. Vorsicht, Autofahrer auf der A7 Hannover Richtung Hamburg zwischen Schneverdingen und Bispingen liegen Gegenstände. Und das hier geht ins Radio für Ulrich Jungblut und für Matthias. Wir sind Pussycats und Mississippi.

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1: Es ist genau 1.30 Uhr. Vorsicht, Autofahrer auf der A7 Kassel Richtung Fulda. Zwischen Kirchheim und Niederaula ein defektes Fahrzeug. Vorsicht, A9 Nürnberg Richtung Halle Leipzig. Zwischen Lederhose und Hermsdorf Süd. Ebenfalls ein defektes Fahrzeug. Vorsicht, A1 Münster Richtung Köln. Zwischen Kreuz Dortmund-Unna und Schwerte. Da liegt eine Eisenstange. Dann geht's weiter auf der A3. Oberhausen Richtung Arnheim, die ist zwischen Wesel und Hamminkeln wegen Reparaturarbeiten bis Freitagabend gesperrt. Die A8 München Richtung Salzburg ist zwischen Fraßdorf und Bernau am Chiemsee wegen Bauarbeiten noch bis um 8 gesperrt. Da gibt's eine Umleitung über die U77. Die A39 Salzgitter Richtung Braunschweig ist zwischen Bad Deckenstedt und Salzgitter-Lebenstedt Süd wegen Bauarbeiten bis um 6 gesperrt. Die A40 Essen Richtung Duisburg ist zwischen Essen-Huttrop und Essen-Holsterhausen wegen Bauarbeiten noch bis um 5 gesperrt. Und die A52 Düsseldorf-Essen ist zwischen Dreieck Essen-Ost und Süd in beiden Richtungen wegen Tunnelarbeiten bis um 5 gesperrt. Allen unterwegs heute Nacht. Gute Fahrt, kommen Sie gut an.
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1: Und ich bringe gleich die nächste Höreridee ins Radio nach Aswad mit Give a Little Love. Und das hier, das ist Ryan Paris und die Dolce Vita.
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Ah, so ein bisschen Sommermusik, leichter Reggae von Astwatz. Give a little love. Die ARD-Hitnacht von SR3 Saarlandwelle. Und wir kommen zum nächsten musikalischen Wunsch. Ja, und das ist so ein Lied, da gibt es immer das große Missverständnis. Weil diese Band, die singt in dem Lied immer, was sollen wir trinken? So, jetzt suchen Sie bitte mal nach einem Lied, das heißt, was sollen wir trinken? Das gibt's gar nicht, das Lied. Das heißt nämlich 7 Tage. Aber okay, wir lassen es mal dabei. 7 Tage, Querstrich, was sollen wir trinken? Hier sind Bots aus den Niederlanden. Die Bestellung kam aus Herne in Westfalen und das war Peter Lorck, der sich den Titel bestellt hat. Dann tanzen wir jetzt mal ein bisschen durch die Nacht mit Bots.

0: Status Quo machen gute Laune in der ARD, rocking all over the world. Und bei unserer Mitmachaktion, da kann man uns natürlich auch WhatsApp-Sprachnachrichten schicken. Das klappt nicht immer. Manchmal erwischt man irgendwie den verkehrten Knopf. Aber okay, dann kann man es ja gleich nochmal probieren.
1: Hier ist nochmal die Ulrike aus Köln und ich wünsche mir jetzt von Reinhard Fendrich, Österreich, Macho Macho.

0: On the Beach und Chris Rea. Ja, die Hitnacht, wir machen eine kleine interaktive Radioshow und es kommen ganz viele Nachrichten rein und wir sagen danke, danke, danke, zum Beispiel auch für das hier.
1: Guten Morgen, liebes SR3-Team. Hier spricht der Kai. Ich höre eure Sendung jede Nacht und ich muss sagen, es ist jedes Mal richtig gute Musik. Ja. Echt weiter so.
0: Machen wir, und die gute Musik haben wir den Hörern zu verdanken. Zum Beispiel Armin, Yvonne, Olli und Olaf Dietsch. Die haben sich nämlich den letzten Titel für die Mitmachaktion für heute bestellt. Und das ist Musik aus Österreich. Hier sind STS. Langsam.